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0: Und mit noch, wir kriegen heute einen drüschenden Tag bei bis zu 28 Grad mit bedecktem Himmel. 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
2: Et bleibt im Moment der echte Ruhe bei den Straßen, bis Luke hat mir keine größeren Störungen angemeldet und der Verkehr lief größtenteils ohne Probleme. Schließlich auf der A3 Richtung Frankreich, geht auf der Hecht von der Erde Bäschung geschafft, du hast die Riedspur mit seinem Chantier gespart, sonst kommt dir im Moment gut 4 Runden mal.
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1: An der Nacht wird der Prävisionen wie immer präsentiert von Meteolux Hautcreme. Bis zu 27 Grad bei aber bedecktem Himmel und es kann auch mal die ein oder andere Rindrips fallen. Der Risiko ist aber minimal. Nur am Nachmittag könnten Temperaturen noch bis zu 30 Grad klammen. Eher nur den Abend kräftig Regenschauern sollen raufkommen. Meld Meteolux an den nächsten Abend wird es dann deutlich aufkühlen. Freitag mit maximalen 23 Grad. Und so wird es dann noch der voraussichtlich der Weekend gehen. 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
0: Am Meteor nach, wir kriegen heute bis zu 27 Grad bei bedecktem Himmel an einem minimalen Regenrisiko. Wir können nicht bis zu 30 Grad gehen. Am Morgen Abend meldet Meteor dann aber kräftig Rehschauern. Es kann auch an der Nacht aber freudig mit solid Regen. An aber freudig geht es dann auch deutlich mit Kiel. 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Und es wird auch den ganzen Weekend voraussichtlich echt groß und nass bleiben.
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2: Mittlerweile haben wir schon ein bisschen Mailers, und zwar haben wir ein Auto und fahren auf der A3 Richtung Start und da den Gasperscher Kreuz, Pannenspur und ein Date von der Brüttel für die A1 und der 6. Dates gespart. Und noch auf der A3, das geht ja Richtung Frankreich, geht es weiterhin von der Hälfte auf der Hälfte der Erde Wäschung geschafft, die Rätspur aus der Winsen-Chantier gespart und auf der A1 der Richtung Gasbrüsch, durch den Putterspäser Flößweiler haben wir auch noch ein Chantier, und da ist auch noch die Rätspur gespart. Das bleibt jetzt mal weiterhin relativ ruhig bei den Straßen, auf beider Steuerungen gut, man ist noch kein Gerät gemeldet.
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4: Dann noch ein Blick auf die Wetterkarten um 3 Minuten auf Neng. Es soll noch gut warm gehen, die Mütter. Auch von den Ludemuren noch frisch ist und noch viel Wolken dominieren. Temperaturen klammen die Mütter bis auf 27 Grad. Die Muren gehen noch ein paar Schauern, die Mütter dann drischen. Nur geht es noch mehr warm, bis 30 Grad meldet Meteolux. Aber gehen der Ofen Sirene auch lokal Donnerwetter möglich. Freitag gehen die Temperaturen zurück bis auf 23 Grad und es ist regnerisch und lüftig. Der Weekend ist wechselhaft mit Schauern bei 21 bis 24 Grad.
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1: Ein Auto am Pannummerstunde auf der Diedlinger Autobahn A3 Richtung Stadum Gasbröscher Kreiz. 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
1: Und Wetterprävisionen nach um 3 Minuten ob 9:30. Es soll noch gut warm gehen, die Mütter, auch wenn die Mauern noch frischer sind, noch viel Wolken dominieren. Temperaturen, die klammen bis auf 27 Grad. Die Mauern, da gehen es noch ein paar Schauern, die Mütter dann drischen. Mauer geht es noch mehr warm, bis 30 Grad, meldet Meteorologs. Aber geht der Ofen Sirena lokal Donnerwetter möglich. Freitag gehen Temperaturen zurück bis auf 23 Grad und das rennerisch und lüftig. Der Weekend, den es wechselhaft mit Schauern, bei 21 bis 24 Grad. 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
1: Drei Minuten ab 10 nach zweiter Prävisione. Gut warm sollt nach Kindemittisch, auch wenn Lodemuren noch frisch, also noch viel Wolken dominieren. Temperaturen klammen bis auf 27 Grad heute Mittisch. Die Mure geht nach paar Schauren, die Mittisch dann drischen. Mur geht es noch mehr warm bis 30 Grad mit Meteorlux, aber geht der Ofen Sirena lokal Donnerwiedre möglich. Freitag gehen Temperaturen zurück bis auf 23 Grad und das rennerische Lüft ist der Weekend, den aus der Wieselhaft mit auch immer am Schauren bei 21 bis 24 Grad.
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1: 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Tischtwasserbülle jammert, dort die Verholtspur aus Delweis halt gesperrt. Dann haben wir ein Auto und Pan auf der Areler Autobahn A6 Richtung Arel. Ob der Hecht vom Gasbrecher Kreuz steht ein Auto auf der Pannespur. 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
1: Ein Blick auf die Federkarten um 4 Minuten um 11 Uhr morgen. Da sind auch vereinzelt Schauer gemeldet. Am Mittag soll es dann aber drüschen bleiben. An Temperaturen, die klammern bis auf 27 Grad. Morgen geht es noch ein bisschen warm. Bis 30 Grad meldet Meteolux. Aber gehen der Oven, Sirena, Lokal, Donner wieder möglich. Freitag gehen Temperaturen zurück bis auf 23 Grad. Das regnerische Luft ist. Und der Weekend dann auch wechselhaft mit Schauern bei 21 bis 24 Grad.
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1: Nach einem Accident zu Irpeldinger Richtung Aschweiler, wo eine Spur blockiert ist. Dann haben wir ein Auto und Pannstunde auf der Aarel Autobahn A6 Richtung Aarel. Auf der Hecht vom Gasbrecher Kreuz, das Auto steht auf der Pannenspur. Chantier Mobil auf der A1-Träger Autobahn Richtung Stadt. 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An der Chantier haben wir auf der Diedlinger A3 Richtung Frankreich, heißt Erdebergschem, heißt auch die Rätspur gesperrt. 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
1: 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Vielo, heute Mitte soll es größtenteils frisch bleiben und es geht warm. Temperaturen, die Klammer bis auf 27 Grad, mehr. Nach mir warm bis 30 Grad, meldet Meteolux. Aber Rena lokal Donnerwetter ist vier Monate Nuwend lokal möglich. Freitag gehen Temperaturen zurück bis auf 23 Grad, das rehnerischer Lüftig. Da bleibt doch über den Weekend wechselhaft mit Schauern bei 21 bis 24 Grad. 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
1: 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Temperaturen, Klammer bis auf 27 Grad, nur geht es noch mehr warm. Bis 30 Grad meldet Meteolux. Aber reiner lokal Donnerwetter sind für morgen Abend lokal möglich. 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
1: Und auch dann heute Blick auf Meteor. Aktuell haben wir 19 Grad hier im Kirchspiel, maximal 27 Grad Creme haut, das bei einem Mix aus Sonne und Wolken. 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Abgepasst muss man dann aber platzweise mit lokalen Donnerwetter rechnen. 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
0: Opgepasst bin er immer den accidentisch rammerisch an Hurstadt auf der Kreuzung mit der Strecke CR116. 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
0: Ziemlich freundlich, als es heute für das Meteo geht. Nur ein bisschen Regen von der Morgen, nur in der Zwischenzeit eine ganz agréable sonnenwolke Mischung am Himmel. A priori soll es mit den Drischen bleiben, die eng oder andere Regendrips als Meteo-Lux nur einfach nicht ganz auszuschließen. Am Moment sieht es aber nicht nur aus. Die nächste Nacht bleibt es dann Drischen, ihr das dann richtig sommerlich sonnigen Donnerstern erwartet. 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
0: 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Sonne im Himmel, zerstößt ein paar Wolken. 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
0: Und dann haben wir noch das Wetter für den ersten Sommer. 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
0: Aufgepasst weiterhin, wenn es den Brand um Mittelstreifen zwischen den Spuren auf der Belscher Öffe und Adele wird der Hecht von Weiler bei Arelet staut ab beid Richtungen 6 Kilometer Rückstau bis an den Grenzbereich Sterbenisch zurück. 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
1: An der Nacht Meteo an der Wacht Schein, also die Haut der Belsen, auch für den Rest von den Mitteln, dominiert bei summerlichen 25 Grad Sonne im Himmel, zerstößt ein paar Wolken Meteolux noch. 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